0: 56 aber verladen.
1: Ja, dann.
0: Nein, no, ja, ich kann. Sehr
1: gut. Ja, aber vorne.